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1: Im Studio ist Alina Wolf. Die von Waldbränden betroffene Region um Bordeaux bangt um die Tourismussaison. Die Regierung rief Urlauber auf, vorerst nicht in die Gironde zu reisen. Rund 220.000 Menschen wurden bereits evakuiert. Der IHK-Präsident der Gironde sprach von einem schweren Schlag. Die Saison sei vorbei. Regierungssprecherin Maud Bregeon bat die Bevölkerung eindringlich, das Gebiet vorerst zu meiden und andere Reiseziele in Betracht zu ziehen. Der Tourismus macht 7% der Wirtschaftsleistung der Region aus. Das UN-Menschenrechtsbüro hat schwere Verstöße israelischer Streitkräfte gegen das humanitäre Völkerrecht im Libanon dokumentiert. Einige davon könnten Kriegsverbrechen darstellen, erklärte UN-Hochkommissar Volker Türk in Beirut. Nach Angaben libanesischer Behörden wurden seit dem 2. März mehr als 4.300 Menschen im Libanon getötet und rund 12.200 verletzt. Trotz einer Waffenruhe setze Israel Luftangriffe und Bodeneinsätze fort, so Türk. Eine unabhängige UN-Mission sammle Beweise für mutmaßliche Verstöße aller Konfliktparteien. Die USA haben im UN-Sicherheitsrat einen diplomatischen Eklat ausgelöst. Als Frankreichs Botschafter Jérôme Bonafont das Wort ergriff, verließen die US-Vertreter in einem höchst ungewöhnlichen Schritt die Sitzung. Auslöser war ein Vergleich Frankreichs, der die USA in eine Reihe mit Nordkorea gestellt hatte. Frankreichs UN-Vertretung hatte geschrieben, die USA stünden isoliert an der Seite von Nordkorea, Nicaragua und Russland. US-Diplomat Dan Negrea nannte dies verlogene Effekthascherei. Der britische Premier Andy Burnham hat dem ukrainischen Präsidenten Volodymyr Zelensky bei dessen Besuch in Portsmouth neue Drohnentechnologie zugesagt. Großbritannien überträgt der Ukraine die Rechte an Stone Cloak, einem Gerät, das an Drohnen befestigt russische Luftabwehrsysteme elektronisch stört. Burnham und Zelensky besuchten gemeinsam den Flugzeugträger HMS Queen Elizabeth, wo britische und ukrainische Soldaten gemeinsam trainieren. Zelensky reist anschließend zu einem Treffen mit US-Präsident Trump nach Washington.
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2: Mit KI-Support. Wolkig ist es gerade und ab und zu kann auch mal ein Schauer runterkommen, meistens bleibt's aber trocken. Später wird's vor allem im Südwesten und an der Nordsee freundlicher mit mehr Sonne. Dazu liegen die Höchstwerte zwischen 18 und 29 Grad. Morgen dann oft sonnig und trocken, maximal werden es bis zu 33 Grad.
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1: Im Studio ist Alina Wolf. Die von Waldbränden betroffene Region um Bordeaux bangt um die Tourismussaison. Die Regierung rief Urlauber auf, vorerst nicht in die Gironde zu reisen. Rund 220.000 Menschen wurden bereits evakuiert. Der IHK-Präsident der Gironde sprach von einem schweren Schlag. Die Saison sei vorbei. Regierungssprecherin Maud Bregeon bat die Bevölkerung eindringlich, das Gebiet vorerst zu meiden und andere Reiseziele in Betracht zu ziehen. Der Tourismus macht 7% der Wirtschaftsleistung der Region aus. Das UN-Menschenrechtsbüro hat schwere Verstöße israelischer Streitkräfte gegen das humanitäre Völkerrecht im Libanon dokumentiert. Einige davon könnten Kriegsverbrechen darstellen, erklärte UN-Hochkommissar Volker Türk in Beirut. Nach Angaben libanesischer Behörden wurden seit dem 2. März mehr als 4.300 Menschen im Libanon getötet und rund 12.200 verletzt. Trotz einer Waffenruhe setze Israel Luftangriffe und Bodeneinsätze fort, so Türk. Eine unabhängige UN-Mission sammle Beweise für mutmaßliche Verstöße aller Konfliktparteien. Die USA haben im UN-Sicherheitsrat einen diplomatischen Eklat ausgelöst. Als Frankreichs Botschafter Jérôme Bonafont das Wort ergriff, verließen die US-Vertreter in einem höchst ungewöhnlichen Schritt die Sitzung. Auslöser war ein Vergleich Frankreichs, der die USA in eine Reihe mit Nordkorea gestellt hatte. Frankreichs UN-Vertretung hatte geschrieben, die USA stünden isoliert an der Seite von Nordkorea, Nicaragua und Russland. US-Diplomat Dan Negrea nannte dies verlogene Effekthascherei. Der britische Premier Andy Burnham hat dem ukrainischen Präsidenten Volodymyr Selenskyj bei dessen Besuch in Portsmouth neue Drohnentechnologie zugesagt. Großbritannien überträgt der Ukraine die Rechte an Stone Cloak, einem Gerät, das an Drohnen befestigt russische Luftabwehrsysteme elektronisch stört. Burnham und Selenskyj besuchten gemeinsam den Flugzeugträger HMS Queen Elizabeth, wo britische und ukrainische Soldaten gemeinsam trainieren. Selenskyj reist anschließend zu einem Treffen mit US-Präsident Trump nach Washington.
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2: Mit KI-Support. Wolkig ist es gerade und ab und zu kann auch mal ein Schauer runterkommen. Meistens bleibt's aber trocken. Später wird's vor allem im Südwesten und an der Nordsee freundlicher mit mehr Sonne. Dazu liegen die Höchstwerte zwischen 18 und 29 Grad. Morgen dann oft sonnig und trocken. Maximal werden es bis zu 33 Grad.
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1: Im Studio ist Alina Wolf. Die von Waldbränden betroffene Region um Bordeaux bangt um die Tourismussaison. Die Regierung rief Urlauber auf, vorerst nicht in die Gironde zu reisen. Rund 220.000 Menschen wurden bereits evakuiert. Der IHK-Präsident der Gironde sprach von einem schweren Schlag. Die Saison sei vorbei. Regierungssprecherin Maud Bregeon bat die Bevölkerung eindringlich, das Gebiet vorerst zu meiden und andere Reiseziele in Betracht zu ziehen. Der Tourismus macht 7% der Wirtschaftsleistung der Region aus. Das UN-Menschenrechtsbüro hat schwere Verstöße israelischer Streitkräfte gegen das humanitäre Völkerrecht im Libanon dokumentiert. Einige davon könnten Kriegsverbrechen darstellen, erklärte UN-Hochkommissar Volker Türk in Beirut. Nach Angaben libanesischer Behörden wurden seit dem 2. März mehr als 4.300 Menschen im Libanon getötet und rund 12.200 verletzt. Trotz einer Waffenruhe setze Israel Luftangriffe und Bodeneinsätze fort, so Türk. Eine unabhängige UN-Mission sammle Beweise für mutmaßliche Verstöße aller Konfliktparteien. Die USA haben im UN-Sicherheitsrat einen diplomatischen Eklat ausgelöst. Als Frankreichs Botschafter Jérôme Bonafont das Wort ergriff, verließen die US-Vertreter in einem höchst ungewöhnlichen Schritt die Sitzung. Auslöser war ein Vergleich Frankreichs, der die USA in eine Reihe mit Nordkorea gestellt hatte. Frankreichs UN-Vertretung hatte geschrieben, die USA stünden isoliert an der Seite von Nordkorea, Nicaragua und Russland. US-Diplomat Dan Negrea nannte dies verlogene Effekthascherei. Der britische Premier Andy Burnham hat dem ukrainischen Präsidenten Volodymyr Zelensky bei dessen Besuch in Portsmouth neue Drohnentechnologie zugesagt. Großbritannien überträgt der Ukraine die Rechte an Stone Cloak, einem Gerät, das an Drohnen befestigt russische Luftabwehrsysteme elektronisch stört. Burnham und Zelensky besuchten gemeinsam den Flugzeugträger HMS Queen Elizabeth, wo britische und ukrainische Soldaten gemeinsam trainieren. Zelensky reist anschließend zu einem Treffen mit US-Präsident Trump nach Washington.
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2: Mit KI-Support. Wolkig ist es gerade und ab und zu kann auch mal ein Schauer runterkommen, meistens bleibt's aber trocken. Später wird's vor allem im Südwesten und an der Nordsee freundlicher mit mehr Sonne, dazu liegen die Höchstwerte zwischen 18 und 29 Grad. Morgen dann oft sonnig und trocken, maximal werden es bis zu 33 Grad.
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1: Im Studio ist Alina Wolf. Die von Waldbränden betroffene Region um Bordeaux bangt um die Tourismussaison. Die Regierung rief Urlauber auf, vorerst nicht in die Gironde zu reisen. Rund 220.000 Menschen wurden bereits evakuiert. Der IHK-Präsident der Gironde sprach von einem schweren Schlag. Die Saison sei vorbei. Regierungssprecherin Maud Bregeon bat die Bevölkerung eindringlich, das Gebiet vorerst zu meiden und andere Reiseziele in Betracht zu ziehen. Der Tourismus macht 7% der Wirtschaftsleistung der Region aus. Das UN-Menschenrechtsbüro hat schwere Verstöße israelischer Streitkräfte gegen das humanitäre Völkerrecht im Libanon dokumentiert. Einige davon könnten Kriegsverbrechen darstellen, erklärte UN-Hochkommissar Volker Türk in Beirut. Nach Angaben libanesischer Behörden wurden seit dem 2. März mehr als 4.300 Menschen im Libanon getötet und rund 12.200 verletzt. Trotz einer Waffenruhe setze Israel Luftangriffe und Bodeneinsätze fort, so Türk. Eine unabhängige UN-Mission sammle Beweise für mutmaßliche Verstöße aller Konfliktparteien. Die USA haben im UN-Sicherheitsrat einen diplomatischen Eklat ausgelöst. Als Frankreichs Botschafter Jérôme Bonafont das Wort ergriff, verließen die US-Vertreter in einem höchst ungewöhnlichen Schritt die Sitzung. Auslöser war ein Vergleich Frankreichs, der die USA in eine Reihe mit Nordkorea gestellt hatte. Frankreichs UN-Vertretung hatte geschrieben, die USA stünden isoliert an der Seite von Nordkorea, Nicaragua und Russland. US-Diplomat Dan Negrea nannte dies verlogene Effekthascherei. Der britische Premier Andy Burnham hat dem ukrainischen Präsidenten Volodymyr Zelensky bei dessen Besuch in Portsmouth neue Drohnentechnologie zugesagt. Großbritannien überträgt der Ukraine die Rechte an Stone Cloak, einem Gerät, das an Drohnen befestigt russische Luftabwehrsysteme elektronisch stört. Burnham und Zelensky besuchten gemeinsam den Flugzeugträger HMS Queen Elizabeth, wo britische und ukrainische Soldaten gemeinsam trainieren. Zelensky reist anschließend zu einem Treffen mit US-Präsident Trump nach Washington.
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2: Mit KI-Support. Wolkig ist es gerade und ab und zu kann auch mal ein Schauer runterkommen, meistens bleibt's aber trocken. Später wird's vor allem im Südwesten und an der Nordsee freundlicher mit mehr Sonne. Dazu liegen die Höchstwerte zwischen 18 und 29 Grad. Morgen dann oft sonnig und trocken, maximal werden es bis zu 33 Grad.
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1: Im Studio ist Alina Wolf. Die von Waldbränden betroffene Region um Bordeaux bangt um die Tourismussaison. Die Regierung rief Urlauber auf, vorerst nicht in die Gironde zu reisen. Rund 220.000 Menschen wurden bereits evakuiert. Der IHK-Präsident der Gironde sprach von einem schweren Schlag. Die Saison sei vorbei. Regierungssprecherin Maud Bréjean bat die Bevölkerung eindringlich, das Gebiet vorerst zu meiden und andere Reiseziele in Betracht zu ziehen. Der Tourismus macht 7% der Wirtschaftsleistung der Region aus. Das UN-Menschenrechtsbüro hat schwere Verstöße israelischer Streitkräfte gegen das humanitäre Völkerrecht im Libanon dokumentiert. Einige davon könnten Kriegsverbrechen darstellen, erklärte UN-Hochkommissar Volker Türk in Beirut. Nach Angaben libanesischer Behörden wurden seit dem 2. März mehr als 4.300 Menschen im Libanon getötet und rund 12.200 verletzt. Trotz einer Waffenruhe setze Israel Luftangriffe und Bodeneinsätze fort, so Türk. Eine unabhängige UN-Mission sammle Beweise für mutmaßliche Verstöße aller Konfliktparteien. Die USA haben im UN-Sicherheitsrat einen diplomatischen Eklat ausgelöst. Als Frankreichs Botschafter Jérôme Bonafont das Wort ergriff, verließen die US-Vertreter in einem höchst ungewöhnlichen Schritt die Sitzung. Auslöser war ein Vergleich Frankreichs, der die USA in eine Reihe mit Nordkorea gestellt hatte. Frankreichs UN-Vertretung hatte geschrieben, die USA stünden isoliert an der Seite von Nordkorea, Nicaragua und Russland. US-Diplomat Dan Negrea nannte dies verlogene Effekthascherei. Der britische Premier Andy Burnham hat dem ukrainischen Präsidenten Volodymyr Zelensky bei dessen Besuch in Portsmouth neue Drohnentechnologie zugesagt. Großbritannien überträgt der Ukraine die Rechte an Stone Cloak, einem Gerät, das an Drohnen befestigt russische Luftabwehrsysteme elektronisch stört. Burnham und Zelensky besuchten gemeinsam den Flugzeugträger HMS Queen Elizabeth, wo britische und ukrainische Soldaten gemeinsam trainieren. Zelensky reist anschließend zu einem Treffen mit US-Präsident Trump nach Washington.
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2: Mit KI-Support. Wolkig ist es gerade und ab und zu kann auch mal ein Schauer runterkommen, meistens bleibt's aber trocken. Später wird's vor allem im Südwesten und an der Nordsee freundlicher mit mehr Sonne, dazu liegen die Höchstwerte zwischen 18 und 29 Grad. Morgen dann oft sonnig und trocken, maximal werden es bis zu 33 Grad.
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1: Im Studio ist Alina Wolf. Die von Waldbränden betroffene Region um Bordeaux bangt um die Tourismussaison. Die Regierung rief Urlauber auf, vorerst nicht in die Gironde zu reisen. Rund 220.000 Menschen wurden bereits evakuiert. Der IHK-Präsident der Gironde sprach von einem schweren Schlag. Die Saison sei vorbei. Regierungssprecherin Maud Bregeon bat die Bevölkerung eindringlich, das Gebiet vorerst zu meiden und andere Reiseziele in Betracht zu ziehen. Der Tourismus macht 7% der Wirtschaftsleistung der Region aus. Das UN-Menschenrechtsbüro hat schwere Verstöße israelischer Streitkräfte gegen das humanitäre Völkerrecht im Libanon dokumentiert. Einige davon könnten Kriegsverbrechen darstellen, erklärte UN-Hochkommissar Volker Türk in Beirut. Nach Angaben libanesischer Behörden wurden seit dem 2. März mehr als 4.300 Menschen im Libanon getötet und rund 12.200 verletzt. Trotz einer Waffenruhe setze Israel Luftangriffe und Bodeneinsätze fort, so Türk. Eine unabhängige UN-Mission sammle Beweise für mutmaßliche Verstöße aller Konfliktparteien. Die USA haben im UN-Sicherheitsrat einen diplomatischen Eklat ausgelöst. Als Frankreichs Botschafter Jérôme Bonafont das Wort ergriff, verließen die US-Vertreter in einem höchst ungewöhnlichen Schritt die Sitzung. Auslöser war ein Vergleich Frankreichs, der die USA in eine Reihe mit Nordkorea gestellt hatte. Frankreichs UN-Vertretung hatte geschrieben, die USA stünden isoliert an der Seite von Nordkorea, Nicaragua und Russland. US-Diplomat Dan Negrea nannte dies verlogene Effekthascherei. Der britische Premier Andy Burnham hat dem ukrainischen Präsidenten Volodymyr Zelensky bei dessen Besuch in Portsmouth neue Drohnentechnologie zugesagt. Großbritannien überträgt der Ukraine die Rechte an Stone Cloak, einem Gerät, das an Drohnen befestigt russische Luftabwehrsysteme elektronisch stört. Burnham und Zelensky besuchten gemeinsam den Flugzeugträger HMS Queen Elizabeth, wo britische und ukrainische Soldaten gemeinsam trainieren. Zelensky reist anschließend zu einem Treffen mit US-Präsident Trump nach Washington.
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2: Mit KI-Support. Wolkig ist es gerade und ab und zu kann auch mal ein Schauer runterkommen, meistens bleibt's aber trocken. Später wird's vor allem im Südwesten und an der Nordsee freundlicher mit mehr Sonne. Dazu liegen die Höchstwerte zwischen 18 und 29 Grad. Morgen dann oft sonnig und trocken, maximal werden es bis zu 33 Grad.
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1: Im Studio ist Alina Wolf. Venedig nimmt mit der Gebühr für Tagesbesucher 2026 so viel Geld ein wie nie zuvor. Die Regelung soll voraussichtlich auch im kommenden Jahr fortgesetzt werden. Der neue Bürgermeister bringt sogar eine Erhöhung auf bis zu 50 Euro ins Gespräch. Gleichzeitig will die Bundesregierung die Mittel für die Tourismusförderung im kommenden Jahr um fast eine halbe Million Euro kürzen. Die Grünen kritisieren die Pläne und fordern Änderungen im weiteren Haushaltsverfahren. Seit der Corona-Pandemie ist die Stimmung in Deutschland nach Einschätzung eines Zukunftsforschers deutlich pessimistischer geworden. Viele Menschen wüssten angesichts der anhaltenden Krisen zunehmend nicht mehr, worauf sie sich noch freuen könnten. Der 85-Jährige untersucht die Stimmung in Deutschland seit Jahrzehnten anhand repräsentativer Umfragen. In Spanien und Frankreich kämpfen Feuerwehrleute weiterhin gegen außer Kontrolle geratene Waldbrände. Zehntausende Menschen mussten bereits ihre Häuser verlassen, während wichtige Verkehrsverbindungen wie Autobahnen, Flughäfen und Bahnstrecken gesperrt sind. In den betroffenen Gebieten geht die Polizei zudem gegen Plünderer vor. Ein Mann soll sich während der Evakuierungen mit 40 Flaschen hochwertigem Rotweins eingedeckt haben. Auf Mallorca haben tausende Menschen gegen die Folgen des Massentourismus protestiert. In der Inselhauptstadt Palma zogen die Demonstranten vom Zentrum bis zur Kathedrale. Dort wurde dann ein gemeinsames Manifest verlesen. Die Proteste richten sich unter anderem gegen die Belastung für die Bevölkerung durch den starken Tourismus. Der Hafenbetrieb in Odessa steht ausgerechnet zur Erntezeit weitgehend still. Hintergrund ist der Ukraine-Krieg mit Russland. Das könnte die Ukraine wirtschaftlich hart treffen und weltweit die Preise für Weizen, Mais und Sonnenblumenöl steigen lassen. Kiew warnt sogar vor einer neuen globalen Hungerkrise, sollte die Blockade länger andauern. Die ukrainischen Schwarzmeerhäfen sind seit Wochen Ziel massiver russischer Angriffe.
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2: Im Norden und Nordosten ziehen heute noch einige Wolkenfelder durch. Regen fällt aber kaum, während im großen Rest des Landes häufig die Sonne scheint. Die Temperaturen erreichen dort 26 bis 31 Grad, am Oberrhein bis zu 33 Grad. Im Norden und Nordosten bleibt es mit 20 bis 27 Grad etwas kühler. Am Mittwoch wird es landesweit sonnig und heiß bis sehr heiß. Nur an den Alpen können sich zum Abend einzelne Gewitter entwickeln. Die Höchstwerte liegen an den Küsten zwischen 26 und 30 Grad, sonst zwischen 30 und 36 Grad und am Mittel- und Oberrhein örtlich bei bis zu 38 Grad.
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1: Im Studio ist Alina Wolf. Venedig nimmt mit der Gebühr für Tagesbesucher 2026 so viel Geld ein wie nie zuvor. Die Regelung soll voraussichtlich auch im kommenden Jahr fortgesetzt werden. Der neue Bürgermeister bringt sogar eine Erhöhung auf bis zu 50 Euro ins Gespräch. Gleichzeitig will die Bundesregierung die Mittel für die Tourismusförderung im kommenden Jahr um fast eine halbe Million Euro kürzen. Die Grünen kritisieren die Pläne und fordern Änderungen im weiteren Haushaltsverfahren. Seit der Corona-Pandemie ist die Stimmung in Deutschland, nach Einschätzung eines Zukunftsforschers, deutlich pessimistischer geworden. Viele Menschen wüssten angesichts der anhaltenden Krisen zunehmend nicht mehr, worauf sie sich noch freuen könnten. Der 85-Jährige untersucht die Stimmung in Deutschland seit Jahrzehnten anhand repräsentativer Umfragen. In Spanien und Frankreich kämpfen Feuerwehrleute weiterhin gegen außer Kontrolle geratene Waldbrände. Zehntausende Menschen mussten bereits ihre Häuser verlassen, während wichtige Verkehrsverbindungen wie Autobahnen, Flughäfen und Bahnstrecken gesperrt sind. In den betroffenen Gebieten geht die Polizei zudem gegen Plünderer vor. Ein Mann soll sich während der Evakuierungen mit 40 Flaschen hochwertigem Rotweins eingedeckt haben. Auf Mallorca haben tausende Menschen gegen die Folgen des Massentourismus protestiert. In der Inselhauptstadt Palma zogen die Demonstranten vom Zentrum bis zur Kathedrale. Dort wurde dann ein gemeinsames Manifest verlesen. Die Proteste richten sich unter anderem gegen die Belastung für die Bevölkerung durch den starken Tourismus. Der Hafenbetrieb in Odessa steht ausgerechnet zur Erntezeit weitgehend still. Hintergrund ist der Ukraine-Krieg mit Russland. Das könnte die Ukraine wirtschaftlich hart treffen und weltweit die Preise für Weizen, Mais und Sonnenblumenöl steigen lassen. Kiew warnt sogar vor einer neuen globalen Hungerkrise, sollte die Blockade länger andauern. Die ukrainischen Schwarzmeerhäfen sind seit Wochen Ziel massiver russischer Angriffe.
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2: Im Norden und Nordosten ziehen heute noch einige Wolkenfelder durch. Regen fällt aber kaum, während im großen Rest des Landes häufig die Sonne scheint. Die Temperaturen erreichen dort 26 bis 31 Grad, am Oberrhein bis zu 33 Grad. Im Norden und Nordosten bleibt es mit 20 bis 27 Grad etwas kühler. Am Mittwoch wird es landesweit sonnig und heiß bis sehr heiß. Nur an den Alpen können sich zum Abend einzelne Gewitter entwickeln. Die Höchstwerte liegen an den Küsten zwischen 26 und 30 Grad, sonst zwischen 30 und 36 Grad und am Mittel- und Oberrhein örtlich bei bis zu 38 Grad.
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1: Im Studio ist Alina Wolf. Venedig nimmt mit der Gebühr für Tagesbesucher 2026 so viel Geld ein wie nie zuvor. Die Regelung soll voraussichtlich auch im kommenden Jahr fortgesetzt werden. Der neue Bürgermeister bringt sogar eine Erhöhung auf bis zu 50 Euro ins Gespräch. Gleichzeitig will die Bundesregierung die Mittel für die Tourismusförderung im kommenden Jahr um fast eine halbe Million Euro kürzen. Die Grünen kritisieren die Pläne und fordern Änderungen im weiteren Haushaltsverfahren. Seit der Corona-Pandemie ist die Stimmung in Deutschland, nach Einschätzung eines Zukunftsforschers, deutlich pessimistischer geworden. Viele Menschen wüssten angesichts der anhaltenden Krisen zunehmend nicht mehr, worauf sie sich noch freuen könnten. Der 85-Jährige untersucht die Stimmung in Deutschland seit Jahrzehnten anhand repräsentativer Umfragen. In Spanien und Frankreich kämpfen Feuerwehrleute weiterhin gegen außer Kontrolle geratene Waldbrände. Zehntausende Menschen mussten bereits ihre Häuser verlassen, während wichtige Verkehrsverbindungen wie Autobahnen, Flughäfen und Bahnstrecken gesperrt sind. In den betroffenen Gebieten geht die Polizei zudem gegen Plünderer vor. Ein Mann soll sich während der Evakuierungen mit 40 Flaschen hochwertigem Rotweins eingedeckt haben. Auf Mallorca haben tausende Menschen gegen die Folgen des Massentourismus protestiert. In der Inselhauptstadt Palma zogen die Demonstranten vom Zentrum bis zur Kathedrale. Dort wurde dann ein gemeinsames Manifest verlesen. Die Proteste richten sich unter anderem gegen die Belastung für die Bevölkerung durch den starken Tourismus. Der Hafenbetrieb in Odessa steht ausgerechnet zur Erntezeit weitgehend still. Hintergrund ist der Ukraine-Krieg mit Russland. Das könnte die Ukraine wirtschaftlich hart treffen und weltweit die Preise für Weizen, Mais und Sonnenblumenöl steigen lassen. Kiew warnt sogar vor einer neuen globalen Hungerkrise, sollte die Blockade länger andauern. Die ukrainischen Schwarzmeerhäfen sind seit Wochen Ziel massiver russischer Angriffe.
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2: Im Norden und Nordosten ziehen heute noch einige Wolkenfelder durch. Regen fällt aber kaum, während im großen Rest des Landes häufig die Sonne scheint. Die Temperaturen erreichen dort 26 bis 31 Grad, am Oberrhein bis zu 33 Grad. Im Norden und Nordosten bleibt es mit 20 bis 27 Grad etwas kühler. Am Mittwoch wird es landesweit sonnig und heiß bis sehr heiß. Nur an den Alpen können sich zum Abend einzelne Gewitter entwickeln. Die Höchstwerte liegen an den Küsten zwischen 26 und 30 Grad, sonst zwischen 30 und 36 Grad und am Mittel- und Oberrhein örtlich bei bis zu 38 Grad.
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1: Im Studio ist Alina Wolf. Venedig nimmt mit der Gebühr für Tagesbesucher 2026 so viel Geld ein wie nie zuvor. Die Regelung soll voraussichtlich auch im kommenden Jahr fortgesetzt werden. Der neue Bürgermeister bringt sogar eine Erhöhung auf bis zu 50 Euro ins Gespräch. Gleichzeitig will die Bundesregierung die Mittel für die Tourismusförderung im kommenden Jahr um fast eine halbe Million Euro kürzen. Die Grünen kritisieren die Pläne und fordern Änderungen im weiteren Haushaltsverfahren. Seit der Corona-Pandemie ist die Stimmung in Deutschland nach Einschätzung eines Zukunftsforschers deutlich pessimistischer geworden. Viele Menschen wüssten angesichts der anhaltenden Krisen zunehmend nicht mehr, worauf sie sich noch freuen könnten. Der 85-Jährige untersucht die Stimmung in Deutschland seit Jahrzehnten anhand repräsentativer Umfragen. In Spanien und Frankreich kämpfen Feuerwehrleute weiterhin gegen außer Kontrolle geratene Waldbrände. Zehntausende Menschen mussten bereits ihre Häuser verlassen, während wichtige Verkehrsverbindungen wie Autobahnen, Flughäfen und Bahnstrecken gesperrt sind. In den betroffenen Gebieten geht die Polizei zudem gegen Plünderer vor. Ein Mann soll sich während der Evakuierungen mit 40 Flaschen hochwertigem Rotweins eingedeckt haben. Auf Mallorca haben tausende Menschen gegen die Folgen des Massentourismus protestiert. In der Inselhauptstadt Palma zogen die Demonstranten vom Zentrum bis zur Kathedrale. Dort wurde dann ein gemeinsames Manifest verlesen. Die Proteste richten sich unter anderem gegen die Belastung für die Bevölkerung durch den starken Tourismus. Der Hafenbetrieb in Odessa steht ausgerechnet zur Erntezeit weitgehend still. Hintergrund ist der Ukraine-Krieg mit Russland. Das könnte die Ukraine wirtschaftlich hart treffen und weltweit die Preise für Weizen, Mais und Sonnenblumenöl steigen lassen. Kiew warnt sogar vor einer neuen globalen Hungerkrise, sollte die Blockade länger andauern. Die ukrainischen Schwarzmeerhäfen sind seit Wochen Ziel massiver russischer Angriffe.
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2: Im Norden und Nordosten ziehen heute noch einige Wolkenfelder durch. Regen fällt aber kaum, während im großen Rest des Landes häufig die Sonne scheint. Die Temperaturen erreichen dort 26 bis 31 Grad, am Oberrhein bis zu 33 Grad. Im Norden und Nordosten bleibt es mit 20 bis 27 Grad etwas kühler. Am Mittwoch wird es landesweit sonnig und heiß bis sehr heiß. Nur an den Alpen können sich zum Abend einzelne Gewitter entwickeln. Die Höchstwerte liegen an den Küsten zwischen 26 und 30 Grad, sonst zwischen 30 und 36 Grad und am Mittel- und Oberrhein örtlich bei bis zu 38 Grad.
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1: Im Studio ist Alina Wolf. Venedig nimmt mit der Gebühr für Tagesbesucher 2026 so viel Geld ein wie nie zuvor. Die Regelung soll voraussichtlich auch im kommenden Jahr fortgesetzt werden. Der neue Bürgermeister bringt sogar eine Erhöhung auf bis zu 50 Euro ins Gespräch. Gleichzeitig will die Bundesregierung die Mittel für die Tourismusförderung im kommenden Jahr um fast eine halbe Million Euro kürzen. Die Grünen kritisieren die Pläne und fordern Änderungen im weiteren Haushaltsverfahren. Seit der Corona-Pandemie ist die Stimmung in Deutschland nach Einschätzung eines Zukunftsforschers deutlich pessimistischer geworden. Viele Menschen wüssten angesichts der anhaltenden Krisen zunehmend nicht mehr, worauf sie sich noch freuen könnten. Der 85-Jährige untersucht die Stimmung in Deutschland seit Jahrzehnten anhand repräsentativer Umfragen. In Spanien und Frankreich kämpfen Feuerwehrleute weiterhin gegen außer Kontrolle geratene Waldbrände. Zehntausende Menschen mussten bereits ihre Häuser verlassen, während wichtige Verkehrsverbindungen wie Autobahnen, Flughäfen und Bahnstrecken gesperrt sind. In den betroffenen Gebieten geht die Polizei zudem gegen Plünderer vor. Ein Mann soll sich während der Evakuierungen mit 40 Flaschen hochwertigem Rotweins eingedeckt haben. Auf Mallorca haben tausende Menschen gegen die Folgen des Massentourismus protestiert. In der Inselhauptstadt Palma zogen die Demonstranten vom Zentrum bis zur Kathedrale. Dort wurde dann ein gemeinsames Manifest verlesen. Die Proteste richten sich unter anderem gegen die Belastung für die Bevölkerung durch den starken Tourismus. Der Hafenbetrieb in Odessa steht ausgerechnet zur Erntezeit weitgehend still. Hintergrund ist der Ukraine-Krieg mit Russland. Das könnte die Ukraine wirtschaftlich hart treffen und weltweit die Preise für Weizen, Mais und Sonnenblumenöl steigen lassen. Kiew warnt sogar vor einer neuen globalen Hungerkrise, sollte die Blockade länger andauern. Die ukrainischen Schwarzmeerhäfen sind seit Wochen Ziel massiver russischer Angriffe.
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2: Im Norden und Nordosten ziehen heute noch einige Wolkenfelder durch. Regen fällt aber kaum, während im großen Rest des Landes häufig die Sonne scheint. Die Temperaturen erreichen dort 26 bis 31 Grad, am Oberrhein bis zu 33 Grad. Im Norden und Nordosten bleibt es mit 20 bis 27 Grad etwas kühler. Am Mittwoch wird es landesweit sonnig und heiß bis sehr heiß. Nur an den Alpen können sich zum Abend einzelne Gewitter entwickeln. Die Höchstwerte liegen an den Küsten zwischen 26 und 30 Grad, sonst zwischen 30 und 36 Grad und am Mittel- und Oberrhein örtlich bei bis zu 38 Grad.
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0: Und damit hallo und herzlich willkommen zu eurem Top 20 Countdown mit Ted und Felix. Letzterer bin ich und Ted kommt gleich. In den nächsten zwei Stunden werfen wir wieder einen Blick auf die Verkaufscharts verschiedener deutscher Internetportale. Wir hören Neuzugänge der ersten und die Top 20 in der zweiten Stunde. Und außerdem hören wir wie immer auch aktuelle Hits aus den Charts aus England und aus Amerika. Und wer ist heute so alles dabei? Das verrät uns Ted.
1: Hallo, heute hören wir unter anderem neue Titel von Kelly Clarkson, Vincent Weiss und Rockin' Jukebox. Aktuelle von Jennifer Lopez, Aztec und Kygo und natürlich unsere Nummer 1.
0: Tja, aber bevor es so richtig losgeht, noch rasch ein Blick zurück auf die drei bestplatzierten Titel der deutschen Downloadcharts aus der vergangenen Woche.
2: Number 3.
0: Und da hatten wir eine neue Nummer 1, denn die alte Nummer 1 war die neue Nummer 3. Gefallen von 1 auf die Nummer 3, Ugel, Imaili Angel und Algernati und der Hit Movin' to the Sun.
2: Number 2.
0: Und diese gestiegen von der 66 auf die Nummer 2 vor genau 7 Tagen. Bonnie Tyler und Total Eclipse.

Und das hier waren sie, die neue Nummer 1 vor einer Woche in den deutschen Download-Charts, gestiegen von der Nummer 67. Das ist Bonnie Tyler und It's a Heartache. 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
1: Der erste neue Hit diese Woche in den deutschen Download-Charts, eingestiegen auf der 55. Das waren Two Cazzos und der Hit Say It Now.
2: Two Cazzos ist ein DJ- und Produzententeam aus Kanada. Die Mitglieder sind Cousins. Came wurde in Montreal geboren und Mendel in Los Angeles. Ihren Stil nennen sie Speed Afro House. Im vergangenen Jahr erschien ihre Debütsingle Sashi. Say It Now ist ihre dritte Single in diesem Jahr. Two Cazzos, Say It Now.

Es gibt nur wenige neue Musik diese Woche in den Singlecharts in England. Der Titel, den wir gerade hörten, der bleibt auf der Nummer 90. Auch diese Woche dort Ella Langley und Warren for the World. Und dieser steigt von der 91 auf die 82. Hier ist Ketama und der Hit Comes and Goes.

0: Das war die große Kelly Clarkson und die ist zurück in den deutschen Download-Charts diese Woche auf der Nummer 50 mit dem neuesten Hit I'd Be Lying.
1: I'd Be Lying ist die erste Single-Veröffentlichung von Kelly Clarkson in diesem Jahr. Die Kritiker mögen den Song, es sei eine kraftvolle Produktion. Allerdings wird auch der Text kritisiert. Um ihn zu verstehen, müsse man einen Literaturstudenten beschäftigen. Kelly Clarkson, I'd Be Lying.
0: Und ist ja ein großer Aufsteiger aus der Singleparade aus England diese Woche und zwar gestiegen von der Nummer 88 auf die Nummer 80. Ein alter Hit von Colonel Abrams aus dem Jahre 1985 in der Version von Johannes Kolter aus Köln. Er heißt Trapped.

0: Neue Musik auf der 36 diese Woche in den deutschen Download-Charts. Das war Conor Skinner und der Hit My Pain.
1: Conor Skinner ist 21 Jahre alt. Er stammt aus Manchester in England. My Pain ist die dritte Single-Auskopplung aus seinem angekündigten Debütalbum. Er sagt, es sei ein Song über die Liebe, die zum Rettungsanker wird. Vorgestellt hat er den Titel am 18. Juli bei Inas Nacht. Conor Skinner, My Pain.

Aus gutem Grund haben wir den Titel gerade gespielt, denn er ist neu auf der 55 in den Charts in England. Gracie Abrams und Good Reason. Und dies erreicht im April die Nummer 74. Jetzt ein V&U auf der 36 in England. Hier sind BTS und der Hit ist Normal.

0: Und er hat es auf diese Weise geschafft in die deutschen Downloadcharts. Diese Woche eingestiegen auf der 31, das war Cameron Whitcomb und The Hard Way.
1: Cameron Whitcomb ist 23 Jahre alt, er stammt aus Alberta in Kanada. Mit 17 Jahren lernte er die Musik von Johnny Cash und Country-Sänger Tyler Childers kennen und begann selbst Musik zu machen. 2022 nahm er als Kandidat an der 20. Staffel von American Idol teil. The Hard Way ist die vierte Auskopplung aus seinem Debütalbum. Cameron Whitcomb, The Hard Way.
0: Und dies Jahr wieder ein großer Aufsteiger aus den Singlecharts aus England, und zwar gestiegen von der 76 auf die 32. Zum zweiten Mal Gracie Abrams, diesmal mit Hit the Wall.
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0: Vincent Weiss ist neu auf der Nummer 26 diese Woche in den deutschen Downloadcharts.
1: Ist die zweite Single-Veröffentlichung von Vincent Weiss in diesem Jahr. Gleichzeitig mit dem Song hat er eine Stadiontournee für 2027 angekündigt. Diese soll unter dem Motto »Schön, dass du da bist« stehen. Momentan ist er aber noch auf seiner diesjährigen Sommertournee. Vincent Weiss,
0: Es war im Laufe des Jahres 1953. Da befand sich ein Titel für nicht weniger als 18 solide Wochen auf der Nummer 1 in der Singlet-Parade in England. Das war »I Believe« von Frankie Lane. Und der Rekord galt bis heute. Doch jetzt wurde er eingestellt von diesem Titel hier. Inzwischen seit 58 Wochen platziert und auch zum 18. Mal auf der Nummer 1 in England. Hier sind Sam Fender und Olivia Dean und der Hit »Rein Me In«.

Wir sind angelangt bei den Hits aus den Singlecharts aus Amerika. Dort gestiegen von der 91 auf die 61 diese Woche. Sienna Spiral und Great Expectation. Und dies hier steigt von der 66 auf die 45. Stella Lefty und Vincent Mason und Something to

0: Das war der Top und Stark der Woche diese Woche in den deutschen Download-Charts. Eingestiegen auf der 23, das war Rockin' Jukebox mit dem Hit Storm in My Heart.
1: Rockin' Jukebox ist ein KI-generiertes Musikprojekt. Kennzeichnend hierfür ist der Musikstil Doo-Wop oder Rockabilly und die Vintage-Stimme. Die Fans mögen den Song trotzdem und sagen, es sei schade, dass solche Musik heute nicht mehr gemacht werde. Rockin' Jukebox, Storm in My Heart.
0: Tja, und bevor wir jetzt gleich zu den 20 größten Download-Hits der Woche kommen, noch rasch die Nummer 1 aus den Single-Charts aus Amerika. Und das ist keiner von den 16 Neuzugängen diese Woche von Future. Dieser Hit zum 14. Mal auf der Nummer 1. Hier ist Anna Langley. Und hier ist der Hit, der heißt Choosin' Texas.

Wir haben diese Woche 5 Neuzugänge unter den ersten 20 in den deutschen Download-Charts, aber die 20 gehört nicht dazu. Die ist gefallen von der 19, Benson Boone und The Time of My Life. Und hier ist die 19, gestiegen von der 27, Aztec, DJ Coco Beat und Kurt D. und Everything's Alright.

ja, die Charts sind wieder ein bisschen verrückt diese Woche, denn dieser Hit hier steigt von der 71 auf die Nummer 18. Das war das Holiday Remix von Dynamite von BTS. Und hier ist die 17, gestiegen von der 37, Kygo, Carlito und Griffin und Send My

Er fällt von der 10 auf die 16 diese Woche in den deutschen Downloadcharts. Das war DJ Illemont, Diggity Diggity. Auf der 15 von der 14 gefallen, Barry Tunes und Dankbar. Und hier ist die 14 von der 17 gestiegen, Alex Warren und Hate, Fever Dream.

Justin Bieber und Nicki Minaj um Beauty and the Beat von der 15 auf die 13 wieder gestiegen. Würden gerade die 12 von der 9 gefallen, Robin und Dancing on My Own. Und hier ist die 11 von der 13 gestiegen, Tempest City und Self-Aware.

Sie ist wieder von den Toten auferstanden, denn sie steigt von der 11 auf die 10 in den deutschen Download-Charts. Das war Olivia Rodrigo und Drop Dead. Und hier die 9 von der 35 gestiegen, Jennifer Lopez und David Guetta und Save Me Tonight.

Er steigt wieder von der 7 auf die 6 diese Woche in den deutschen Downloadcharts. Teddy Swims und Mr. Know-It-All. Und hier ist die 524, Armin van Buuren und Silver Panda und Here in My Arms.

0: Wieder gestiegen von der 5 auf die Nummer 2 diese Woche, Shakira und der Burna Boy und Die Die. Und wir haben eine neue Nummer 1.
1: Unsere neue Nummer 1 ist eine alte Nummer 1. Nach 2 Wochen auf der 1 gefallen auf die 3 und nun wieder gestiegen auf die 1 sind Ugel, E-Mail Angel und Ultra Natey. Hier sind sie mit Moving to the Sun. This week's number 1.

0: dran. Wieder gestiegen von der 3 auf die 1 diese Woche in den deutschen Download-Charts von Ugel, Imaile Angel und Alternati und Move Into the Sun. Tja, und das war's noch für diesmal und bis zum nächsten Mal sagen wir Tschüss.
1: Und Tschüss.
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4: Im Studio ist Alina Wolf. Venedig nimmt mit der Gebühr für Tagesbesucher 2026 so viel Geld ein wie nie zuvor. Die Regelung soll voraussichtlich auch im kommenden Jahr fortgesetzt werden. Der neue Bürgermeister bringt sogar eine Erhöhung auf bis zu 50 Euro ins Gespräch. Gleichzeitig will die Bundesregierung die Mittel für die Tourismusförderung im kommenden Jahr um fast eine halbe Million Euro kürzen. Die Grünen kritisieren die Pläne und fordern Änderungen im weiteren Haushaltsverfahren. Seit der Corona-Pandemie ist die Stimmung in Deutschland nach Einschätzung eines Zukunftsforschers deutlich pessimistischer geworden. Viele Menschen wüssten angesichts der anhaltenden Krisen zunehmend nicht mehr, worauf sie sich noch freuen könnten. Der 85-Jährige untersucht die Stimmung in Deutschland seit Jahrzehnten anhand repräsentativer Umfragen. In Spanien und Frankreich kämpfen Feuerwehrleute weiterhin gegen außer Kontrolle geratene Waldbrände. Zehntausende Menschen mussten bereits ihre Häuser verlassen, während wichtige Verkehrsverbindungen wie Autobahnen, Flughäfen und Bahnstrecken gesperrt sind. In den betroffenen Gebieten geht die Polizei zudem gegen Plünderer vor. Ein Mann soll sich während der Evakuierungen mit 40 Flaschen hochwertigem Rotweins eingedeckt haben. Auf Mallorca haben tausende Menschen gegen die Folgen des Massentourismus protestiert. In der Inselhauptstadt Palma zogen die Demonstranten vom Zentrum bis zur Kathedrale. Dort wurde dann ein gemeinsames Manifest verlesen. Die Proteste richten sich unter anderem gegen die Belastung für die Bevölkerung durch den starken Tourismus. Der Hafenbetrieb in Odessa steht ausgerechnet zur Erntezeit weitgehend still. Hintergrund ist der Ukraine-Krieg mit Russland. Das könnte die Ukraine wirtschaftlich hart treffen und weltweit die Preise für Weizen, Mais und Sonnenblumenöl steigen lassen. Kiew warnt sogar vor einer neuen globalen Hungerkrise, sollte die Blockade länger andauern. Die ukrainischen Schwarzmeerhäfen sind seit Wochen Ziel massiver russischer Angriffe.
3: 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Und jetzt das Wetter bei uns.
5: Im Norden und Nordosten ziehen heute noch einige Wolkenfelder durch. Regen fällt aber kaum, während im großen Rest des Landes häufig die Sonne scheint. Die Temperaturen erreichen dort 26 bis 31 Grad, am Oberrhein bis zu 33 Grad. Im Norden und Nordosten bleibt es mit 20 bis 27 Grad etwas kühler. Am Mittwoch wird es landesweit sonnig und heiß bis sehr heiß. Nur an den Alpen können sich zum Abend einzelne Gewitter entwickeln. Die Höchstwerte liegen an den Küsten zwischen 26 und 30 Grad, sonst zwischen 30 und 36 Grad und am Mittel- und Oberrhein örtlich bei bis zu 38 Grad.
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0: Italo Disco ist back auf deinem Lieblingsradio und diese Sendung ist immer noch in der Urlaubssommerpause. Der Moderator ist immer noch irgendwo am Strand oder im Meer oder ja, hat sich irgendwo verflüchtigt, aber er kommt bald wieder. Heute aber gibt es nochmal eine unmoderierte Sendung. Und diese Sendung hat wieder ausschließlich Musik aus der Italo-Zeit. Der Teil 2 steht heute an mit Italo Made in Spain. Und ja, ich hoffe doch, auch das wird euch heute wieder gefallen. Ich sage schon mal viel Spaß.
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1: Im Studio ist Alina Wolf. Die FIFA sorgt mit Plänen für einen Milliardendeal für die Rechte an ihren Fußballturnieren für neuen Wirbel. Der Weltverband will einen Teil der kommerziellen Rechte an seinen Turnieren an Investoren verkaufen und damit mehr als 4 Milliarden Dollar erlösen, wie er mitteilte. Auch künftige WM-Turniere sollen dann unter dem Dach eines neuen Unternehmens organisiert werden. Die FIFA würde Mehrheitsgesellschafter des Unternehmens bleiben und hätte nach eigenen Angaben auch weiter die Kontrolle über den Spielkalender. Kanzler Friedrich Merz lehnt EU-Sanktionen gegen die jüdischen Siedlungen in den besetzten palästinensischen Gebieten weiter ab. Die Waren aus diesen Gebieten fielen nicht unter die EU-Handelspräferenzen für Israel, sagte Merz. Bei einem Besuch in Dublin sei die Bundesregierung besorgt wegen der Aktivitäten der israelischen Regierung in den Siedlungsgebieten im Westjordanland. Aber Deutschland stehe in einer besonderen Verantwortung gegenüber dem Staat Israel und lehne deshalb ein Sanktionsregime gegen Israel ab. Der deutsche Aktienmarkt ist auf Erfolgskurs geblieben. Allerdings wurden die Anleger am Nachmittag angesichts der am Mittwoch anstehenden Leitzinsentscheidung der US-Notenbank Fed und aktueller Quartalsberichte weiterer Schwergewichte aus dem US-Technologiesektor vorsichtiger. Der DAX schloss mit einem Plus von 0,41% bei 25.464,01 Punkten. Der MDAX stieg um 0,90% auf 32.395,32 Zähler. Weltweit litten Aktien mit KI-Bezug unter Sorgen vor einer zunehmenden China-Konkurrenz. Wegen mutmaßlicher Spionage bei der NATO muss eine kanadische Staatsbürgerin chinesischer Herkunft vorerst in Untersuchungshaft bleiben. Das habe das zuständige Gericht beschlossen, teilte die belgische Staatsanwaltschaft mit. Die Beschuldigte absolvierte ein Praktikum im militärischen Hauptquartier der alliierten Streitkräfte in Europa, SHAPE, in Belgiens Mons. Vergangene Woche wurde sie festgenommen. Die Frau steht im Verdacht, zugunsten eines Drittstaates spioniert zu haben.
0: 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Und jetzt das Wetter bei uns.
2: Im Norden und Osten ziehen noch einige Wolken durch. Sonst bleibt der Himmel meist klar und es bleibt trocken. Die Temperaturen sinken auf 19 bis 10 Grad. Am Mittwoch scheint landesweit häufig die Sonne und es wird heiß bis sehr heiß, mit 26 bis 30 Grad an den Küsten und 30 bis 36 Grad im übrigen Land. Am Mittel- und Oberrhein sind örtlich bis zu 38 Grad möglich, während sich am Alpenrand zum Abend einzelne Gewitter entwickeln können.
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3: Dankeschön an die Kollegen aus der Nachrichtenredaktion. Wir werfen einmal einen ganz kurzen Blick bei uns auf die Straßen hier in Norddeutschland.
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3: Hallo liebe Autofahrer, Vorsicht bitte auf der A20 Lübeck Richtung Rostock zwischen Grevesmühlen und Bobitz. Hier liegen Fahrzeugteile auf der Fahrbahn. Fahrt hier bitte dementsprechend vorsichtig und Vorsicht ist auch geboten auf der A27 Bremerhaven Richtung Bremen zwischen Hagen und Utlede. Hier liegen Metallteile auf der Fahrbahn. Bitte vorsichtig. Und alle weiteren Meldungen jetzt im Überblick. Die A29 Wilhelmshaven Richtung Oldenburg ist zwischen Kreuz Oldenburg Nord und Oldenburg Umstede wegen Brückenarbeiten noch bis morgen 5 Uhr gesperrt. Und eine Meldung gibt es in Hamburg, die B5 Grevenweg Borgfelde-Hamm ist zwischen der Hammerlandstraße und der Eifenstraße wegen eines Feuerwehreinsatzes derzeit in beiden Richtungen gesperrt. Ansonsten allzeit eine gute und vor allem sichere Fahrt. Kommt gut an.

Und damit moin moin und einen wunderschönen Dienstagabend um 20:08. Wahnsinn, es ist wieder Zeit für eine neue Ausgabe Jan Zeitreise mit mir, mit Jan Mietzner. Und heute habe ich euch wieder die größten Hits der 80er, der 90er und der Anfänge der 2000er mitgebracht. Also wieder eine ganze Menge Musik heute, unter anderem von Sash, von Reid McCoy, von Eminem habe ich Musik dabei, von Pharao, von Queen, von Kate Ryan, von Corona, DJ Bobo, Me and My und Ace of Base und ganz viele andere tolle Künstler. Das erwartet euch in den nächsten 2 Stunden auf jeden Fall. Und wenn ihr Grüße oder Wünsche habt, dann lasst es mich ganz gerne wissen unter popradio-ostfriesland.de oder per WhatsApp unter der 01556 341 4347. 01556 341 4347. Dort erreicht ihr mich auch per WhatsApp mit euren oder für eure Grüße und Wünsche. Ansonsten begleite ich euch bis 22 Uhr hier durchs Programm live aus dem Sendestudio hier in Obgunshot mit mir, mit Jan Mietzner, und ich bin natürlich auch inhaltlich und redaktionell für diese Sendung verantwortlich. Und quatschen wir gar nicht lange und fangen an mit einer großartigen Nummer. Tina Turner, The Best.

richtig coole Nummer von Tina Turner und The Best hier in der Zeitreise. Das sind die größten Hits der 80er, 90er und der frühen 2000er. Ja, in der Zeitreise ist immer ganz viel Musik dabei und natürlich auch ganz, ganz viel Infomaterial oft. Heute konzentrieren wir uns aber mal wieder ganz viel auf die Musik. Um halb schauen wir aber natürlich, was hier in Ostfriesland und Niedersachsen und Umgebung so los ist, denn hier ist immer eine ganze Menge los. Deswegen schauen wir, was es hier so Neues gibt und wir haben natürlich auch die Gruß- und Wunschbox mit dabei in dieser Sendung. Wenn ich es dann gleich mal hinbekomme, diese hier zu öffnen, das habe ich nämlich total vergessen. Jetzt könnt ihr mal loslegen, wenn ihr möchtet. Musik von Paradiso und Bailando gibt es jetzt für euch und gleich hinterher coole Musik von der Fun Factory, Close to You.

Madonna mit einem Dauerbrenner damals. Like a Prayer hier bei Pop Radio aus Friesland mit mir, mit Jan Mietzner in Jan Zeitreise. Moin zusammen, schön, dass ihr eingeschaltet habt. Ein Titel habe ich noch für euch und dann schauen wir, was denn hier in Ostfriesland und Umgebung so los ist. Masterboy, get it on, jetzt für euch hier.

0: Masterboy und Get It On, das waren oder das sind die coolen Hits aus den 90er Jahren und davon gibt es heute noch eine ganze Menge. Ich weiß nicht warum, aber irgendwie die letzten Tage schon finde ich die 90er wieder total cool. Eigentlich mag ich sie sowieso immer, aber die letzten Tage ganz, ganz viel 90er gehört und da dachte ich mir heute, okay, machen wir mal wieder so ein kleines 90s Special hier in der Zeitreise. Jetzt schauen wir aber erstmal, was in der Welt so los ist hier bei uns in der Umgebung.
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0: Im Studio ist Jan Mietzner. Schönen guten Abend. Nach dem tödlichen Flugzeugabsturz in Ganderkesee dauern die Ermittlungen zur Ursache an. Die Polizei prüft unter anderem, ob der Pilot den Flugplatz über die gewählte Route anfliegen durfte. Experten der Bundesstelle für Flugunfalluntersuchung werten zudem die Flugdaten aus. Inzwischen steht fest, dass eines der beiden Todesopfer der 65-jährige Tourgut war. Hinweise auf einen technischen Defekt oder einen medizinischen Notfall gibt es bislang nicht. Der Flugplatz Ganderkesee weist zudem Vorwürfe zurück. Piloten hätten die Unfallstelle aus der Luft beobachtet. Trotz gestiegener Spritpreise bleibt Bunde ein beliebtes Ziel für Einkaufstouristen aus den Niederlanden. Vor allem Benzin und Tabak locken weiterhin viele Kunden über die Grenze. Zwar ist der Andrang an den Tankstellen etwas zurückgegangen, dennoch sind die Zapfsäulen oft gut ausgelastet. Der Grund: Benzin ist in Deutschland trotz Preisen von über 2 Euro pro Liter meist noch günstiger als in den Niederlanden. Auch Supermärkte und Bäckereien profitieren weiterhin vom Einkaufstourismus. An der U-Bahn-Station Sengelmannstraße geht der Ausbau für die neue U5 in die entscheidende Phase. Noch bis zum 14. Oktober ist die U1 zwischen Lattenkamp und Fuhlsbüttel Nord gesperrt. Während der Bauarbeiten entstehen neue Bahnsteige für den späteren Umstieg zwischen U1 und U5. Ab Mitte Oktober fährt die U1 über neue Gleise und schafft so Platz für den weiteren Ausbau der U5. Die neue Linie soll den Abschnitt bis zur City Nord im Jahr 2029 in Betrieb nehmen. Nach mehreren Kollisionen von Binnenschiffen mit der Eisenbahn Klappbrücke in Oldenburg gehen die Ermittler von menschlichem Versagen aus. Technische Defekte sowie Alkohol oder Drogen als Ursache wurden ausgeschlossen. Warum es dennoch zuletzt zu mehreren Unfällen kam, ist unklar. Fachleute vermuten eine Kombination aus Zeitdruck, Fehleinschätzung der Schiffsführer und den derzeit veränderten Bedingungen an der Brücke. Nach jeder Kollision muss die Brücke überprüft werden, wodurch der Bahnverkehr zeitweise unterbrochen wird. Soweit die Lokalnachrichten bei uns.
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0: Und wir schauen natürlich auch nochmal hier auf das Wetter bei uns. Der Mittwoch bringt überwiegend freundliches Sommerwetter. Neben lockeren Wolkenfeldern oder kleineren Quellwolken scheint aber häufig die Sonne. Wolkiger ist es anfangs noch im Norden und im Osten. Vor allem an den Alpen können sich im Tagesverlauf auch einzelne Schauer oder Gewitter entwickeln. Die Temperaturen klettern auf 27 bis sehr heißen 37 Grad. Im Südwesten sind örtlich auch höhere Werte möglich. Der Wind weht teils schwach, teils mäßig aus südlichen Richtungen. Am Donnerstag beginnt überwiegend freundliches und trockenes Wetter, vor allem im Osten und im Südosten gibt es nochmal viel Sonnenschein. Vom Südwesten über den Westen bis in den Norden zeigen sich aber rasch viele Quellwolken am Himmel und es entwickeln sich im Tagesverlauf einige Schauer oder Gewitter. Die Temperaturen steigen auf 30 bis fast 40 Grad. Nur auf den Nordseeinseln bleibt es etwas kühler, dazu weht ein schwacher bis mäßiger Wind aus West bis Süd. Wir schauen mal ganz kurz auf den Freitag hier bei uns, denn am Freitag wechseln sich Sonnenschein und Wolken ab. Im Laufe des Tages entwickeln sich dann vor allem im Norden sowie im Südwesten bis nach Sachsen und später auch im Alpenvorland gebietsweise Schauer oder kräftige Gewitter. Die Temperaturen steigen dann auf 25 bis 37 Grad. An der Nordsee bleibt es mit 21 bis 24 Grad, dann aber etwas kühler. Es weht aber auch die ganze Zeit ein schwacher bis mäßiger Wind aus West bis Nordwest. Ja, es wird also wieder richtig heiß. Wir dürfen uns wieder auf eine sommerliche Phase oder eine sommerliche Woche freuen. Mich persönlich freut's, wenn es wieder ein bisschen schöner wird, denn Regen, Regen, Regen ist natürlich auch nicht unbedingt toll. Aber bis an die 40 Grad, das brauche ich nun auch nicht unbedingt. Aber gut, können wir was machen? Nein, außer meine Klimaanlage hier im Studio wieder auf Hochtouren laufen lassen, bleibt uns wohl nichts übrig.
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0: Jetzt mal erstmal zu den Klimaanlagen auf den Straßen oder zu dem Verkehr auf den Straßen. Ich denke, bei dem Wetter fahren viele mit Klimaanlage, denn das ist ja gerade das Coole dran. Liebe Autofahrer, Vorsicht bitte auf der A2 Berlin Richtung Hannover zwischen Lehrte Ost und Lehrte. Hier liegen Gegenstände auf der Fahrbahn. Hier bitte vorsichtig fahren. Dann habe ich eine Meldung auf der A1 Hamburg Richtung Bremen zwischen dem Dreieck Norderelbe und Harburg. 3 Kilometer stockender Verkehr haben wir hier derzeit. Und die A29 Wilhelmshaven Richtung Oldenburg ist zwischen dem Kreuz Oldenburg Nord und Oldenburg Umstede wegen Brückenarbeiten noch bis morgen 5 Uhr gesperrt. Ansonsten habe ich keine weiteren Meldungen. Allzeit eine gute und fallensichere Fahrt. Kommt gut an. Nun damit moin moin und willkommen zurück zu Jans Zeitreise um 20 Uhr und gleich 40 Minuten. 20 vor 9 haben wir schon wieder die erste Stunde, neigt sich dem Ende hier in der Zeitreise. Nichts haben wir geschafft, ein bisschen gequatscht haben wir, ein bisschen Musik gespielt und schon ist die erste Stunde schon wieder rum. Ich frage mich manchmal, wo hier im Studio die Zeit wegrennt. Irgendwie ist, glaube ich, die Studiouhr so ein bisschen kaputt, denn in letzter Zeit, ja, kann ich immer wieder sagen, die nachfolgenden Sendungen. Nein, heute tatsächlich nicht, denn es gibt noch Programm nach mir. Gibt es nämlich den Kollegen Ronny aus dem Regionalstudio in Passau mit Ronnys Club Sounds. Also für alle, die gerne nochmal aufdrehen wollen am Dienstagabend, das könnt ihr ab 22 Uhr circa mit dem Kollegen Ronny. Und ansonsten haben wir natürlich auch ganz, ganz viel Programm hier bei uns. Es hat sich ganz viel geändert in den letzten Tagen und es wird sich auch noch ein bisschen was ändern. Dazu gleich mal in der nächsten Stunde mehr. Mehr Musik jetzt in den letzten Minuten der ersten Stunde. Gleich unter anderem Musik von Pharaoh und World of Magic im Land of Unity Mix. Haben wir lange nicht mehr gehört tatsächlich. Jetzt habe ich aber erstmal coole Musik von Corona und Baby Baby. Jetzt zum Lautdrehen die coolen Hits der 90er mit mir, mit Jamizna. Moin!

Ach, das ist Musik zum Mitsingen einfach nur. Da kann man einfach nur gute Laune bekommen und da kann man einfach nur mitmachen. Gut, dass man nicht erfährt, was hinter den Kulissen im Radio so passiert. Das ist schon mal sehr, sehr gut. Da freue ich mich immer drauf. Das ist nämlich immer ganz, ganz gut. Ich habe mich jetzt hier lauthals mitgegrillt oder mitgebrüllt oder mitgesummt oder wie auch immer man das nennen möchte. Bei den 90ern geht es aber auch gar nicht anders. Das war Corona und Baby Baby aus dem Jahr 1995. Damals ein Dauerbrenner tatsächlich. In Deutschland Platz Nummer 13. In Italien war das tatsächlich ein richtiger Dauerbrenner. Dort hielt sich der Song nämlich mehrere Wochen ganz oben an der Spitze auf Platz Nummer 1 und in den UK Single Charts Platz Nummer 5. Auch in Österreich, in der Schweiz und in Australien war er mega erfolgreich und in der Billboard Hot 100. Dort war er im Mittelmaß auf Platz 57. Das ist übrigens die zweitgrößte Single nach dem Welthit The Rhythm of the Night von Corona, kennen wir alle noch, und aus diesem gleichnamigen Album kommt dieser Titel auch tatsächlich. Richtiger, cooler, ja, 90s Eurodance. Habe ich richtig Bock drauf heute? Gleich hinterher für euch Garcia Bamboleo.

0: Die guten Hits der 90er Jahre, das war Garcia und Bamboleo aus dem Jahr 1997 tatsächlich. Haben wir lange Zeit nicht mehr gehört und der darf einfach hier nicht fehlen. Eben habe ich schon angekündigt, wir haben noch eine richtig coole Nummer dabei von Pharao und World of Magic.
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0: Musik aus dem Jahr 1995, das war Fado und World of Magic im Land of Unity Mix. Kam raus genau 1995 in mehreren Versionen tatsächlich. Das ist nämlich die dritte Single aus dem Debütalbum Fado. Die Maxi-CD damals enthielt tatsächlich mehrere Mixe, darunter der Magic Radio Video Mix, dann der Land of Unity Mix, den wir hier gehört haben, und noch den Wizard Mix und den Witchcraft Rave Mix. Gab es direkt mehrere Mixer auf einer Maxi, das ist ja gang und gäbe, man hat mehrere Remixe, und tatsächlich haben wir uns hier mal nicht an der Albumversion bedient, sondern an dem Land of Unity Mix, der meiner Meinung nach richtig, richtig cool ist und vor allem mal wieder ein bisschen Zeit gegeben hat, um theoretisch die Kaffeetasse aufzufüllen. Haben wir natürlich nicht getan. Wunderbar. Haben wir wieder gut hingekriegt. Aber sei es drum. Machen wir doch weiter mit der nächsten coolen Nummer von Sash und Ecuador, und wir hören uns gleich wieder um kurz nach 21 Uhr mit den Nachrichten und dann in der zweiten Stunde Jan Zeitreise.
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1: Im Studio ist Alina Wolf. Die FIFA sorgt mit Plänen für einen Milliardendeal für die Rechte an ihren Fußballturnieren für neuen Wirbel. Der Weltverband will einen Teil der kommerziellen Rechte an seinen Turnieren an Investoren verkaufen und damit mehr als 4 Milliarden Dollar erlösen, wie er mitteilte. Auch künftige WM-Turniere sollen dann unter dem Dach eines neuen Unternehmens organisiert werden. Die FIFA würde Mehrheitsgesellschafter des Unternehmens bleiben und hätte nach eigenen Angaben auch weiter die Kontrolle über den Spielkalender. Kanzler Friedrich Merz lehnt EU-Sanktionen gegen die jüdischen Siedlungen in den besetzten palästinensischen Gebieten weiter ab. Die Waren aus diesen Gebieten fielen nicht unter die EU-Handelspräferenzen für Israel, sagte Merz. Bei einem Besuch in Dublin sei die Bundesregierung besorgt wegen der Aktivitäten der israelischen Regierung in den Siedlungsgebieten im Westjordanland. Aber Deutschland stehe in einer besonderen Verantwortung gegenüber dem Staat Israel und lehne deshalb ein Sanktionsregime gegen Israel ab. Der deutsche Aktienmarkt ist auf Erfolgskurs geblieben. Allerdings wurden die Anleger am Nachmittag angesichts der am Mittwoch anstehenden Leitzinsentscheidung der US-Notenbank Fed und aktueller Quartalsberichte weiterer Schwergewichte aus dem US-Technologiesektor vorsichtiger. Der DAX schloss mit einem Plus von 0,41% bei 25.464,01 Punkten. Der MDAX stieg um 0,90% auf 32.395,32 Zähler. Weltweit litten Aktien mit KI-Bezug unter Sorgen vor einer zunehmenden China-Konkurrenz. Wegen mutmaßlicher Spionage bei der NATO muss eine kanadische Staatsbürgerin chinesischer Herkunft vorerst in Untersuchungshaft bleiben. Das habe das zuständige Gericht beschlossen, teilte die belgische Staatsanwaltschaft mit. Die Beschuldigte absolvierte ein Praktikum im militärischen Hauptquartier der alliierten Streitkräfte in Europa, SHAPE, in Belgiens Mons. Vergangene Woche wurde sie festgenommen. Die Frau steht im Verdacht, zugunsten eines Drittstaates spioniert zu haben.
0: 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Und jetzt das Wetter bei uns.
2: Im Norden und Osten ziehen noch einige Wolken durch. Sonst bleibt der Himmel meist klar und es bleibt trocken. Die Temperaturen sinken auf 19 bis 10 Grad. Am Mittwoch scheint landesweit häufig die Sonne und es wird heiß bis sehr heiß. Mit 26 bis 30 Grad an den Küsten und 30 bis 36 Grad im übrigen Land. Am Mittel- und Oberrhein sind örtlich bis zu 38 Grad möglich, während sich am Alpenrand zum Abend einzelne Gewitter entwickeln können.
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3: Dankeschön an die Kollegen aus der Popradio Ostfriesland Nachrichtenredaktion. Ganz kurz ein Blick bei uns auf die Straßen hier in Norddeutschland.
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3: Hallo liebe Autofahrer, Vorsicht bitte auf der A1 Hamburg Richtung Bremen zwischen dem Dreieck Norderelbe und Harburg. 3 Kilometer stockender Verkehr haben wir hier. Und die A29 Wilhelmshaven Richtung Oldenburg. Hier ist zwischen Kreuz Oldenburg Nord und Oldenburg Umstede wegen Brückenarbeiten bis morgen 5 Uhr die Fahrbahn gesperrt. Ansonsten habe ich tatsächlich keine Meldungen für euch. Allzeit also eine gute und vor allem sichere Fahrt. Kommt gut an. Und damit moin moin und herzlich willkommen zu Stunde Nummer 2 mit mir, mit Jan Mietzner, hier in einer neuen Ausgabe Jan Zeitreise. Schön, dass ihr eingeschaltet habt, schön, dass ihr da seid. Und ja, wer weiß, vielleicht ist das sogar so die letzte regelmäßige Ausgabe dieser Zeitreise. Das kann nämlich ganz gut sein, dass wir ab nächste Woche oder ab August hier ein bisschen Programmänderung wieder haben bei Popradio Ostfriesland. Gleich dazu auf jeden Fall mehr, denn es hat sich einiges getan. Auch der Mittwoch hat sich hier ein bisschen verändert bei uns und da möchte ich euch gleich auf jeden Fall so ein bisschen drüber informieren, was euch hier erwartet. Es bleibt auf jeden Fall spannend. Gleich für euch auf jeden Fall coole Musik von Eminem. Ja, wir haben mal wieder was Cooles von Eminem dabei, aus den Anfängen der 2000er, einer seiner größten Erfolgshits auf jeden Fall. Habe ich mir nicht nehmen lassen, er musste einfach mal mit rein. Jetzt war erstmal Rean McCoy und Another Night. Wieder ein bisschen, ja, Eurodance hier in der Zeitweise, in den guten alten 90er-Zeiten.

Die coolen 2000er, jawohl, da kann auch eine ganze Menge dabei sein. 2004 war das, Eminem und Mockingbird, lange nicht mehr gehört, ein bisschen was. Ja, Flottes mal wieder hier in der Zeitreise. Me and my, jetzt für euch. Damit sind wir wieder in den 90ern. Yeah, yeah. 1995.

Maxi-Version. Hier in der Zeitreise W und Dancing with an Angel. Das Ganze im Angel Mix aus dem Jahr 1995. Die nächste etwas längere Version, die kommt gleich. Hier ist mal Ace of Base, All That She Wants. Und gleich dann Kunde Nummer

Gina G, You Are Just a Little Bit, das Ganze im Motivate Extended Vocal Mix. Das Ganze hier bei Pautradio aus Friesland mit mir, mit Jan Mietzner. Noch circa 15 Minuten und dann ist Feierabend. Hier ist Musik aus der Schweiz, DJ Bobo und das Somebody Dance With Me, hier im Endspurt in der Zeitreise.

Und das war's auch schon wieder mit einer neuen Ausgabe Jan Zeitreise hier bei Pop Radio 3Sound. Ich sage tschüss, servus und goodbye und verabschiede mich mit Hathaway und What is Love. Wir hören uns dann am Donnerstag wieder von 20 bis 22 Uhr zu einer neuen Ausgabe Jans Radio Show. Bis dahin, macht es gut, ich sage tschüss, servus und goodbye. Mein Name ist Jan Mietz und ich war auch inhaltlich und redaktionell für diese Sendung verantwortlich. Ciao. What is love?

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1: Im Studio ist Alina Wolf. Die FIFA sorgt mit Plänen für einen Milliardendeal für die Rechte an ihren Fußballturnieren für neuen Wirbel. Der Weltverband will einen Teil der kommerziellen Rechte an seinen Turnieren an Investoren verkaufen und damit mehr als 4 Milliarden Dollar erlösen, wie er mitteilte. Auch künftige WM-Turniere sollen dann unter dem Dach eines neuen Unternehmens organisiert werden. Die FIFA würde Mehrheitsgesellschafter des Unternehmens bleiben und hätte nach eigenen Angaben auch weiter die Kontrolle über den Spielkalender. Kanzler Friedrich Merz lehnt EU-Sanktionen gegen die jüdischen Siedlungen in den besetzten palästinensischen Gebieten weiter ab. Die Waren aus diesen Gebieten fielen nicht unter die EU-Handelspräferenzen für Israel, sagte Merz. Bei einem Besuch in Dublin sei die Bundesregierung besorgt wegen der Aktivitäten der israelischen Regierung in den Siedlungsgebieten im Westjordanland. Aber Deutschland stehe in einer besonderen Verantwortung gegenüber dem Staat Israel und lehne deshalb ein Sanktionsregime gegen Israel ab. Der deutsche Aktienmarkt ist auf Erfolgskurs geblieben. Allerdings wurden die Anleger am Nachmittag angesichts der am Mittwoch anstehenden Leitzinsentscheidung der US-Notenbank Fed und aktueller Quartalsberichte weiterer Schwergewichte aus dem US-Technologiesektor vorsichtiger. Der DAX schloss mit einem Plus von 0,41% bei 25.464,01 Punkten. Der MDAX stieg um 0,90% auf 32.395,32 Zähler. Weltweit litten Aktien mit KI-Bezug unter Sorgen vor einer zunehmenden China-Konkurrenz. Wegen mutmaßlicher Spionage bei der NATO muss eine kanadische Staatsbürgerin chinesischer Herkunft vorerst in Untersuchungshaft bleiben. Das habe das zuständige Gericht beschlossen, teilte die belgische Staatsanwaltschaft mit. Die Beschuldigte absolvierte ein Praktikum im militärischen Hauptquartier der alliierten Streitkräfte in Europa, SHAPE, in Belgiens Mons. Vergangene Woche wurde sie festgenommen. Die Frau steht im Verdacht, zugunsten eines Drittstaates spioniert zu haben.
0: 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Und jetzt das Wetter bei uns.
2: Im Norden und Osten ziehen noch einige Wolken durch. Sonst bleibt der Himmel meist klar und es bleibt trocken. Die Temperaturen sinken auf 19 bis 10 Grad. Am Mittwoch scheint landesweit häufig die Sonne und es wird heiß bis sehr heiß. Mit 26 bis 30 Grad an den Küsten und 30 bis 36 Grad im übrigen Land. Am Mittel- und Oberrhein sind örtlich bis zu 38 Grad möglich, während sich am Alpenrand zum Abend einzelne Gewitter entwickeln können.
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Ja, einen wunderschönen guten Abend hier aus Niederbayern, Passau. Heute in Sachen Club Sounds hier im Popradio aus Friesland. Habe ich für euch heute dabei. Heute habe ich mal Dance mitgenommen für euch. Und natürlich bin ich für diese Sendung heute hier verantwortlich. Ja, dann schauen wir mal, was ich dabei habe. Und zwar Fischer mit dem Titel Wild Alive. Und danach nennt sich der Titel Marvin the Son. Ja, und natürlich möchte ich an die Hörer und Hörerinnen erstmal begrüßen.

Ja, das war Purple Disco Machine mit dem Titel Disco Sherry. Nun habe ich für euch Rockstroh dabei und der Titel nennt sich On The Shout und danach nennt sich der Titel New Religion und der ist von Beppe Wixer.

Ja, das war Robin Schulz mit dem Titel Arizona, so nennt sich der Titel, und zwar danach helfe euch den Titel Commerce Pack Around und der ist von Cascade, und danach helfe euch James Hopper mit dem Titel Serration. 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

Ja, willkommen in der nächsten Runde in Sachen Club Sounds. Und zwar, das ist David Guetta mit dem Titel One One Waiver gewesen. Nun habe ich für euch den nächsten Song dabei und der nennt sich Living With You Love und der ist von Interaktive. Und danach nennt sich der Titel Pflaster und der ist von Gestört, aber geil.

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Ja, das war der Titel Aloha, ja, hey, von Fischer 14. Nun habe ich für euch Alpenbeat dabei. Der Titel nennt sich Papi hat viel Geld. Und danach habe ich für euch den Titel dabei. Digital Hate Beat nennt sich der Song und der ist von Tom Kibik.

Ja, das war der Titel Dancing With Me, Tears in My Eyes, und der ist von Daya Andy. Nun habe ich für euch den Song Passion von Bass Massage, und danach nennt sich der Titel Somos Estoleas mit den Interpreten El Mexo.

Ja, das war DJ Beatboy mit dem Titel Balkanska Kotka. Nun habe ich für euch den Titel dabei. Der nennt sich Magnetic und der ist von Dave Bowser. Und anschließend darauf der Titel Memories und der ist von Witzi.

Ja, nun war es das ja auch mit Ronnys Hitkiste, Ronnys Club Sounds. Genau, da habe ich mich ein bisschen verschmatzt, kann ja mal passieren. Und zwar war das Talk to You der Titel von Anotor. Ja, aber bleibt noch dran, ich habe für euch noch einen letzten Titel mitgenommen. Und der nennt sich Leise Worte von Du Monte. Ja, ich war natürlich für diese Sendung heute hier im Popradio Ostfriesland verantwortlich. Ich sag schon mal bis zum nächsten Mal. Tschüssi, euer Ronny.

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Sind es nur die leisen Worte oder ist es nur ein Gefühl, das erkennt?

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